0: Die zweite Nachthälfte bleibt trocken und nur leicht bewölkt bei 16 bis 10 Grad. Zum Start in den neuen Tag bleibt es wechselhaft mit Schauern und Gewittern. Im Laufe des Tages wird es im Südwesten dann freundlicher. Die Höchstwerte liegen zwischen 17 und 25 Grad.
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0: Ich bin Oliver Urbanke. Bei der Fußball-WM hat England das Spiel um Platz 3 gewonnen. In einer Partie mit insgesamt 10 Toren setzte sich das Team von Thomas Tuchel gegen Frankreich mit 6:4 durch. Für Frankreich traf Mbappé doppelt und steht jetzt mit 10 Turniertoren allein an der Spitze der Torjägerliste vor Messi. Heute Abend spielen dann Spanien und Argentinien in New Jersey um den WM-Titel. CDU-Chef und Bundeskanzler Merz will noch im Juli die Nachfolge von Jens Spahn als Fraktionsvorsitzenden der Union im Bundestag klären. CSU-Fraktionschef Hoffmann übernimmt das Amt vorübergehend, bis eine Nachfolge feststeht. Spahn war in die Kritik geraten, weil er und sein Mann Eltern mithilfe einer Leihmutter in den USA geworden waren. Eine Leihmutterschaft in Deutschland ist verboten. Die CDU spricht sich gegen eine Legalisierung aus. Laut Bundesinnenminister Dobrindt ist in Deutschland jederzeit mit dem Risiko von Anschlägen zu rechnen. Er stuft die Bedrohungslage darum jetzt als hoch ein. Anschlagspläne gegen Deutschland seien klar erkennbar, sagte er der Welt am Sonntag. Der Nachrichtendienst soll deswegen in bestimmten Situationen mehr Befugnisse bekommen und unabhängig von der Polizei eingreifen dürfen.
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1: Heute bleibt es wechselhaft mit Schauern und Gewittern. Im Laufe des Tages wird es dann im Südwesten freundlicher. Die Höchstwerte liegen heute zwischen 17 und 25 Grad.
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1: Ich bin Oliver Urbanke. Kylian Mbappé ist neuer WM-Rekordtorschütze, mindestens bis heute Abend. Im Spiel um Platz 3 gegen England traf Frankreichs Kapitän doppelt und steht damit bei 22 WM-Toren, womit er Lionel Messi überholt hat. Der hatte zuvor den bisherigen Rekord von Miroslav Klose eingestellt. Trotz der Rekordtreffer verlor Frankreich das Spiel gegen England mit 4:6. Heute Abend kann sich Messi den Rekord zurückholen. Im WM-Finale spielt er mit Argentinien gegen Spanien. Große Unternehmen in der Europäischen Union dürfen unverkaufte Kleidung und Schuhe künftig nicht mehr einfach vernichten. Eine entsprechende EU-Vorschrift gilt ab heute. Dieter Ebeling berichtet.
2: Künftig müssen die Firmen ihre unverkaufte Kleidung entweder spenden und verschenken oder aber sie günstiger verkaufen. Nur wenn das alles nicht funktioniert, dürfen die Textilien vernichtet werden. Der Handelsverband Deutschland sieht darin neue Chancen für Verbraucher. Es könnte mehr reduzierte Ware über Outlets oder Secondhand-Kanäle geben.
1: Bundeswirtschaftsministerin Reiche will bei der Solarförderung kürzen. Kritik gibt's aus der Branche. Die Pläne seien aus der Zeit gefallen und zehntausende Jobs würden dadurch gefährdet, heißt es vom Bundesverband Solarwirtschaft. Für Strom aus kleineren Solaranlagen, die ab 2027 errichtet werden, soll es Reiche zufolge nur noch 3 Jahre lang eine garantierte Vergütung geben.
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0: Heute bleibt es wechselhaft mit Schauern und Gewittern. Im Laufe des Tages wird es dann im Südwesten freundlicher. Die Höchstwerte liegen heute zwischen 17 und 25 Grad.
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0: Ich bin Oliver Urbanke. Guten Morgen. Mit einem Torfestival haben sich England und Frankreich aus der Fußball-Weltmeisterschaft verabschiedet. 6:4 setzten sich die Engländer im Spiel um Platz 3 am Ende durch. Dabei gab es unter anderem einen Dreierpack von Bukayo Saka und 2 Treffer von Mbappé. Der Franzose ist damit, zumindest bis zum Finale zwischen Spanien und Argentinien, neuer WM-Rekordtorschütze mit insgesamt 22 Treffern. Die gesetzlichen Krankenkassen sehen mit dem beschlossenen Sparpaket der schwarz-roten Koalition eine nötige Stabilisierung erreicht, aber keinen Spielraum für mögliche Abschwächungen der Maßnahmen. Das Sparpaket habe eine Grundlage geschaffen, um die Kassenbeiträge in den kommenden 2 Jahren stabil zu halten, sagt Kassenchef Blatt. Die Maßnahmen sollen ab kommendem Jahr Milliardenbeiträge einsparen. Große Unternehmen in der Europäischen Union dürfen unverkaufte Kleidung und Schuhe künftig nicht mehr einfach vernichten. Eine entsprechende EU-Vorschrift gilt ab heute und soll dafür sorgen, dass betroffene Firmen ihre Ware etwa erneut verkaufen oder spenden, anstatt sie wegzuschmeißen. Bisher gilt die Entsorgung teils günstiger, als Produkte zu lagern, aufzuarbeiten oder wieder zum Verkauf anzubieten.
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0: das Deutschlandwetter. Im Südwesten oft sonnig, sonst meist wolkig. Im Norden und Osten ziehen einzelne Schauer und Gewitter durch. Die Höchstwerte heute in München und Berlin 22 Grad, in Rostock und Bielefeld 21 Grad.
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0: Ich bin Arno Siegemund, es ist 6 Uhr, guten Morgen. Der aus Unterfranken stammende CSU-Landesgruppenchef Hoffmann übernimmt vorübergehend die Amtsgeschäfte als Unionsfraktionschef. Er wird den Job von Jens Spahn bis zur Wahl eines Nachfolgers machen. Spahn war gestern nach großem Druck und viel Kritik an seiner Elternschaft durch eine Leihmutter zurückgetreten. Ronny Thorau berichtet.
1: Jens Spahn war durchaus ein Rivale und potenzieller Nachfolger von Kanzler Merz und hat schon einige kritische Momente durchgestanden. Die geplatzte Richterwahl, ein Rentenstreit in der Union, die Corona-Masken-Affäre. Zu Fall bringt den politischen Aufsteiger nun eine persönliche Familienentscheidung. Durch Spahns Rücktritt hat Kanzler Merz das Problem, vielleicht aber auch die Chance für einen personellen Umbau. Denn ein Kandidat für Spahns Nachfolge wäre Kanzleramtschef Thorsten Frey, der als Merz loyal gilt, viel Erfahrung hat mit Parlament und Fraktion, im Kanzleramt aber eher als fehlbesetzt gilt.
0: Nach der Attacke auf einen Bahnmitarbeiter in der Nähe von Karlsruhe in Baden-Württemberg ist der Tatverdächtige wieder auf freiem Fuß. Das hat die Staatsanwaltschaft am Abend mitgeteilt. Der 36-Jährige wird beschuldigt, während einer Ticketkontrolle in Streit mit einem Sicherheitsmann geraten zu sein. Bei der anschließenden Rangelei prallte dieser gegen die Tür und fiel bei Tempo 120 aus dem Zug. Der 26-Jährige wurde lebensgefährlich verletzt. Bei der Fußball-Weltmeisterschaft hat sich England Platz 3 geholt. Das Team von Trainer Thomas Tuchel besiegte Frankreich in einer verrückten Partie mit 6:4. Das Finale findet dann heute Abend in New Jersey statt. Ab 21 Uhr trifft der Europameister Spanien dann auf den amtierenden Weltmeister Argentinien.
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7: Das Deutschlandwetter im Südwesten oft sonnig, sonst meist wolkig. Im Norden und Osten ziehen einzelne Schauer und Gewitter durch. Die Höchstwerte heute in München und Berlin 22 Grad, in Rostock und Bielefeld 21 Grad.
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7: Ich bin Arno Siegemund, es ist 7 Uhr, guten Morgen. Nach dem Rücktritt von Unionsfraktionschef Spahn will Kanzler Merz die Nachfolge schnell klären. Merz strebt eine Entscheidung vor seiner ab Ende Juli geplanten Urlaubszeit an. Am häufigsten wird Kanzleramtschef Thorsten Frey als möglicher Nachfolger genannt, ebenso aber CDU-Generalsekretär Carsten Linnemann. Bei den Gesundheitsausgaben sind milliardenschwere Einsparungen endgültig beschlossen worden, um höhere Krankenkassenbeiträge zu verhindern. Die gesetzlichen Kassen sehen damit eine wichtige Stabilisierung erreicht. Das Sparpaket der schwarz-roten Koalition bremst die Ausgaben unter anderem bei Praxen, Kliniken, Apotheken und der Pharmabranche, sieht aber auch höhere Zuzahlungen für Medikamente vor und Einschränkungen bei der kostenlosen Mitversicherung von Ehepartnern. England hat bei der Fußball-WM Platz 3 belegt. Das Team von Trainer Thomas Tuchel gewann in der Nacht gegen Frankreich das Spiel um Platz 3 mit 6:4. Zur Halbzeit führten die Engländer noch mit 4:0. Heute Abend spielen dann Spanien und Argentinien um den Titel. Los geht's um 21 Uhr deutscher Zeit.
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8: Um kurz nach 7 an diesem Sonntagmorgen euch einen guten Start in diesen Tag. Ich hoffe, ihr habt gut geschlafen und ich freue mich sehr, dass ihr uns eingeschaltet habt. Guten Morgen!

an eurem Sonntagmorgen auf eurer 80er, 90er Audio-Antenne. Euch einen guten Start in diesen Sonntag. Schön, dass ihr bei uns seid. Und haben bei euch auch schon mal die Nerven versagt und ihr wusstet auf einmal nicht mehr weiter, obwohl ihr es genau in eurem Kopf hattet und so lange geübt habt? Ja, seid ihr nicht alleine. Nick Kershaw ist das auch mal passiert, und zwar beim legendären Live Aid Konzert 1985. Da stand er auf der Bühne, hatte schon 3 Songs gesungen und ausgerechnet bei diesem großen Hit hat er den Text vergessen. Er hat dann einfach die erste Strophe nochmal gesungen. Dem Publikum ist es gar nicht aufgefallen. Aber danach hat er gesagt, mein Gott, haben mir die Knie geschlottert. Nick Kershaw hier aus den 80ern mit Wouldn't It Be Good. Euch einen schönen Sonntag. Guten Morgen. Oh God.

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2: Ein wahrer Freund hört zu, gibt keine ungefragten Ratschläge und ist einfach da mit ermutigenden Worten. Eine kleine Anleitung für Sätze, die gut tun, wenn der andere niedergeschlagen ist. Mit dem traurigen Blick. Gib nicht auf. 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So viele Menschen überall, da kann man leicht den Überblick verlieren. 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Wenn dich diese Welt verrückt macht und du mehr als genug auf dich genommen hast, ruf mich einfach an, weil ich da sein werde. Weil ich dich in all deinen wahren Farben sehe. Hab keine Angst, sie zu zeigen. Sie sind so wunderschön wie ein Regenbogen. Und deswegen liebe ich dich. Mehr als solche Worte braucht es manchmal nicht, um dem anderen zu zeigen, hey, ich bin da, ich höre zu und ich hab dich lieb. Cyndi Lauper bei der Uldi-Antenne. True Colors.

einer der Songs, die euch nicht wieder loslassen. Irgendwann heute Abend, ich schwöre, es kommt nochmal dieses in euren Kopf, ob ihr wollt oder nicht. Manfred Mann auf eurer Audioantenne. Euch einen guten Start in diesen Sonntag. Früh ist es noch, schön, dass ihr am Start seid. Alphaville aus den 80ern, Sounds Like a Melody auf der 80er, 90er Audioantenne.

Eine schöne frische Nummer von Janet Jackson, Together Again, an diesem Sonntagmorgen hier bei eurer 80er, 90er Audioantenne. Euch einen guten Morgen. 2022, das war das Jahr, wo Jon Bon Jovi zum letzten Mal mit seinen Bandkollegen auf großer Tour war. Danach hat er sich einer Stimmband-OP unterzogen und die Genesung hat doch ein bisschen länger gedauert. Aber jetzt sind sie wieder zurück, haben

gerade vor einem Monat schon ein paar Abende im Madison Square Garden in New York bespielt. Und jetzt im August kommen sie auch nach Edinburgh, Dublin und nach London. Hier sind sie jetzt mit Runaway.

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3: Das Deutschlandwetter: im Südwesten oft sonnig, sonst meist wolkig. Im Norden und Osten ziehen einzelne Schauer und Gewitter durch. Die Höchstwerte heute in München und Berlin 22 Grad, in Rostock und Bielefeld 21 Grad.
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3: Ich bin Arno Siegemund, es ist 8 Uhr. Guten Morgen. Bundeskanzler Merz hat den Rücktritt von Jens Spahn als richtig und unvermeidlich bezeichnet. Glaubwürdigkeit sei in der Politik das höchste Gut, so der Kanzler. Er werde jetzt gemeinsam mit CSU-Chef Söder einen Vorschlag für die Neubesetzung des Postens machen. Die Unionsfraktion wird vorübergehend von CSU-Landesgruppenchef Hoffmann geführt. Spahn und dessen Mann Daniel Funke hatten bekannt gegeben, dass sie Eltern geworden sind. Eine Leihmutter in den USA brachte das Baby zur Welt. Die Linksfraktion im Bundestag fordert, dass in Gaststätten und öffentlichen Einrichtungen kostenlos Leitungswasser angeboten wird. Dazu sollen Trinkbrunnen flächendeckend eingerichtet werden, um eine Alternative zu zuckerhaltigen Softdrinks zu schaffen, heißt es. England hat bei der Fußball-WM Platz 3 belegt. Das Team von Trainer Thomas Tuchel gewann gegen Frankreich in der Nacht mit 6:4. Zur Halbzeit führten die Engländer noch mit 4:0. Heute Abend spielen dann Spanien und Argentinien um den Titel. Los geht's um 21 Uhr deutscher Zeit.
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5: Euch einen guten Start in diesen Sonntag. Wie schön, dass ihr bei uns seid. Guten Morgen.

Sessions hier nach dem Sonntagmorgen auf eurer 80er, 90er Audioantenne. Euch einen guten Morgen, schön, dass ihr da seid. Das Faszinierende an Roxette finde ich ja, dass die so eine wahnsinnige Bandbreite hatten. Also die konnten richtig rocken, die hatten wunderbare Popsongs und natürlich hatten sie auch wunderbare Balladen. It Must Have Been Love kennen wir alle aus dem Pretty Woman Soundtrack. Herzzerreißend, aber meine Lieblings-Schmach-Dahinschmelz-Nummer ist ja diese hier. Aus den späten 80ern, Listen to Your Heart, Roxette.

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So, jetzt haben wir uns genug bewegt mit Yazoo und Don't Go. Vielleicht in der Küche einen neuen Kaffee geholt. Jetzt können wir uns wieder ein bisschen entspannen. Entweder im Bett, da wieder ein bisschen reinkuscheln oder natürlich auf dem Sofa und einfach nur entspannen. Mit eurer 80er, 90er Oldie-Antenne und jetzt Sinéad O'Connor. It's

Euch einen schönen Sonntag mit uns, mit der 80er, 90er Audi-Antenne und Hall & Oates, Private Eyes, abgelöst von The One and Only, hier ist Neil Young, Heart of Gold. Guten Morgen.

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6: Das Deutschlandwetter: im Südwesten oft sonnig, sonst meist wolkig. Im Norden und Osten ziehen einzelne Schauer und Gewitter durch. Die Höchstwerte heute in München und Berlin 22 Grad, in Rostock und Bielefeld 21 Grad.
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6: Ich bin Arno Siegemund, es ist 9 Uhr, guten Morgen. Nach dem Rücktritt von Jens Spahn als Unionsfraktionschef drängt Kanzler Merz auf eine schnelle Nachfolgeregelung, idealerweise noch vor seinem Urlaub Ende Juli. Als Favorit gilt Kanzleramtschef Thorsten Frey, der bereits Erfahrungen an der Fraktionsspitze hat und als enger Vertrauter von Merz gilt. Im Gespräch sind außerdem CDU-Generalsekretär Linnemann und Bundesinnenminister Dobrindt. Die Nachfrage nach Elektroautos zieht wieder an und gibt Tesla Rückenwind für das Werk in Grünheide bei Berlin. Für dieses Jahr erwartet der Hersteller eine deutlich steigende Produktionsmenge und peilt bis zu 7.500 Fahrzeuge pro Woche an. Gleichzeitig soll die Batteriezellenfertigung ausgebaut werden. Der neue Fußballweltmeister wird ein Rekordpreisgeld kassieren. Das hat die FIFA mitgeteilt. Der Sieger des Finals zwischen Spanien und Argentinien erhält 50 Millionen US-Dollar, der Verlierer noch 33 Millionen. England bekommt als Dritter 29 Millionen US-Dollar und Frankreich als Vierter 27 Millionen. Los geht's heute Abend beim Endspiel um 21 Uhr deutscher Zeit.
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8: Euch einen schönen Sonntag. Wie schön, dass ihr ihn mit uns startet. Und jetzt auch mit Depeche Mode. Enjoy the silence. Ich hoffe, das könnt ihr an eurem Sonntag. Hallo, guten Morgen.

ELO, das Electric Light Orchestra, hier nach dem Sonntagmorgen auf eurer 80er, 90er Audioantenne. Euch einen schönen Tag mit uns und es gilt Happy Birthday zu sagen und zwar zu einem wirklich der ganz, ganz großen Gitarristen unserer Zeit und zwar an Brian May. Ja? Gitarrist, Sänger natürlich, aber auch Komponist voll vieler Songs von Queen. Heute wird er 79 Jahre alt. Happy Birthday, Brian May. 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

Simon & Garfunkel, The Sound of Silence an eurem Sonntag hier auf eurer 80er, 90er Audi-Antenne. Und jetzt mal Schluss mit Ruhe, jetzt machen wir wieder ein bisschen Alarm mit Joe Cocker.

Tanz mit der 80er, 90er Oldie-Antenne. Schön, dass ihr da seid. Hallo. Und jetzt warten wir eigentlich nur noch auf Baden-Württemberg und die Bayern. Und dann haben alle Bundesländer Sommerferien. Aber egal, ob ihr jetzt schon im Urlaub seid oder nicht, wo treibt ihr euch denn rum diesen Sommer? Zeigt's uns. Schickt uns ein Selfie, euer Sommer-Selfie beim Grillen mit der Familie, am Meer, im Freibad oder sonst wo. Am besten über unsere WhatsApp-Nummer 0800 339 2000 oder postet auf Facebook oder Instagram und verlinkt, taggt, markiert uns die 80er, 90er Oldie-Antenne. 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
5: Das Deutschlandwetter. Tagsüber in der Südwesthälfte recht sonnig, sonst im Norden und Osten einzelne Schauer, im Südosten örtliche Gewitter. Die Höchstwerte heute in Bremen 20 Grad, in Duisburg und Leipzig 22 Grad und in München 23 Grad.
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5: Ich bin Arno Siegemund, es ist 10 Uhr, guten Tag. Bundeskanzler Merz will noch in diesem Monat klären, wer nach dem Rücktritt von Jens Spahn neuer Unionsfraktionschef werden soll. Als mögliche Nachfolger sind unter anderem im Gespräch Kanzleramtschef Frey, Bundesinnenminister Dobrindt und CDU-Generalsekretär Linnemann. Die Wahl könnte noch in der Sommerpause in einer Sondersitzung geschehen. Wegen eines heftigen Hagelschauers ist ein Konzert des puerto-ricanischen Sängers Bad Bunny in Mailand abgebrochen worden. Rund 80.000 Menschen mussten das Ippodromo San Siro in der norditalienischen Großstadt verlassen. Nach Angaben der Feuerwehr sind mehrere Zuschauer von großen Hagelkörnern am Kopf getroffen und dabei verletzt worden. Der frühere Bundestrainer Jürgen Klinsmann hat nach dem frühen WM-Aus der deutschen Nationalmannschaft mangelnde körperliche Präsenz als eine zentrale Schwäche ausgemacht. Das DFB-Team sei zu weich gewesen und nicht bereit gewesen zu leiden und sich mit der Härte Respekt zu verschaffen, sagte der frühere Coach bei Sky und verwies auf Argentinien als positives Beispiel. Heute Abend stehen ja die Argentinier gegen Spanien im Finale. Los geht's um 21 Uhr.
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7: An eurem Sonntagmorgen, ich grüße euch.

so ein bisschen mitwippen, oder? Wenigstens mit einem kleinen Zeh. Das muss garantiert sein bei dieser Nummer hier von Nancy Sinatra auf eurer 80er, 90er Oldie-Antenne. Und wenn wir schon mal in Schwung sind, dann nutzen wir es gleich aus. Elton John jetzt mit I'm Still Standing. Schön, dass ihr da seid. Ich wünsche euch einen ganz tollen Sonntag.

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90er Audio-Antenne an eurem Sonntagvormittag. Schön, dass ihr mit dabei seid. Und ich finde ja, jeder Sommer braucht einen Sound. Ich bin sehr gespannt, welcher Sound es dieses Jahr sein wird. 1997 war es der hier. Ach, Dario G. mit Sunshine. Wie toll.

Diesen Song präsentiert er garantiert auch Chris de Burgh auf seiner Summer Night with Chris de Burgh Tour, die ihn gerade durch Deutschland führt. Ganz reduziert, ja, Gitarre, Klavier und er mit seinen, mein Gott, wie viele Hits hatte der eigentlich? Heute Abend ist er in Kulmbach, übermorgen dann in Marburg und dann geht's noch weiter. Wiesbaden, Limburg, Moosbach und Augsburg. Allen, die da hingehen, wünsche ich ganz, ganz viel Spaß. Und allen anderen natürlich einen schönen Sonntag mit uns hier auf der 80er, 90er Oldie-Antenne. Jetzt mit Oliver Onions. Ja.

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1: Das Deutschlandwetter. Tagsüber in der Südwesthälfte recht sonnig, sonst im Norden und Osten einzelne Schauer, im Südosten örtliche Gewitter. Die Höchstwerte heute in Bremen 20 Grad. Das Deutschlandwetter. Tagsüber in der Südwesthälfte recht sonnig, sonst im Norden und Osten einzelne Schauer, im Südosten örtliche Gewitter. Die Höchstwerte heute in Bremen 20 Grad, in Duisburg und

0: Zwischen Januar und Juni wurden knapp 67.800 neue Verträge geschlossen. Das sind rund 5% mehr als im Vorjahr, so Handwerkspräsident Dietrich. Junge Menschen entschieden sich bewusst für das Handwerk, auch weil Industriebranchen in der Krise steckten und dort Ausbildungsplätze wegfallen würden, so Dietrich weiter. Die gesetzlichen Krankenkassen sehen mit dem beschlossenen Sparpaket der schwarz-roten Koalition eine nötige Stabilisierung erreicht. Man habe jetzt eine solide Grundlage dafür, dass die Beiträge in den nächsten beiden Jahren gleich bleiben können, sagte der Chef des Kassenspitzenverbandes Oliver Blatt. Lionel Messi hat wenige Stunden vor dem WM-Finale gegen Spanien sein Team in einem bewegenden Insta-Post gefeiert. Egal, was im Endspiel passiere, diese Mannschaft habe bereits eine unvergessliche Geschichte geschrieben, schreibt der 39-Jährige zu einem Gruppenfoto von Spielern, Trainern und Betreuern. Messi und Argentinien stehen zum zweiten Mal in Folge im WM-Endspiel. Los geht's heute Abend um 21 Uhr.
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2: Euch einen schönen Sonntagsvormittag. Ich freue mich sehr, dass ihr uns angeschaltet habt. Ace of Base jetzt hier mit The Sign aus den 90ern. Hallo zusammen.

Mommy Brothers, Let Your Love Flow an eurem Sonntagvormittag hier auf eurer 80er, 90er Oldie-Antenne. Wie schön, dass ihr uns eingeschaltet habt. Einen schönen Sonntag, hallo. Ich habe mich gerade gefragt, was macht eigentlich Susan Vega? Ja, aber die Antwort lautet, sie ist unterwegs. Also sie war gerade in Dresden und vor ein paar Tagen auch erst in Bad Salzuflen und hat die Fans dort begeistert. Wahrscheinlich auch mit dieser Nummer hier, Luca aus den 80ern. Hier ist Susan Vega.

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Verrückt, oder? Dieser Song ist sage und schreibe 60 Jahre alt und trotzdem fängt er einen immer wieder ein. Die Mamas und Papas und California Dreaming an eurem Sonntagvormittag hier auf eurer 80er, 90er Audio-Antenne. Hallo zusammen.

so ein Song, wo es besser ist, wenn wir alleine sind, wenn wir versuchen mitzusingen. All diese Töne, also ich treffe sie auf keinen Fall. Maria McNeil mit Show Me Heaven hier an eurem Sonntagvormittag auf eurer 80er, 90er Audioantenne. Schön, dass ihr da seid. Und wo treibt ihr euch denn diesen Sommer rum? Ja, erzählt's uns doch mal. Oder am besten schickt uns ein Foto, ein Selfie, ein Sommerselfie von euch und euren Freunden oder der Family. Und das schickt ihr über WhatsApp unter 0800 339 2000 0800 339 2000, oder ihr postet auf Facebook, Instagram, verlinkt, taggt, markiert uns, die 80er, 90er Audioantenne. 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
3: Das Deutschlandwetter. Tagsüber in der Südwesthälfte recht sonnig, sonst im Norden und Osten einzelne Schauer, im Südosten örtliche Gewitter. Die Höchstwerte heute in Bremen 20 Grad, in Duisburg und Leipzig 22 Grad und in München 23 Grad.
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3: Ich bin Arno Siegemund, es ist 12 Uhr, guten Tag. Nach dem Rücktritt von Jens Spahn will Bundeskanzler Merz die Spitze der Unionsfraktion schnell neu besetzen. Die Entscheidung soll noch vor der Sommerpause fallen. Als aussichtsreichster Kandidat gilt derzeit Kanzleramtschef Thorsten Frey. Zoe Tasovali berichtet.

0: Thorsten Frey gilt als enger Vertrauter von Merz und kennt die Fraktion sehr gut. Auch CDU-Generalsekretär Linnemann und Innenminister Dobrindt gelten als mögliche Nachfolger. Die Union will die Personalfrage schnell klären, damit die Debatte darüber nicht die Sommerpause überschattet oder eben die Landtagswahlen im Herbst.
1: Die gesetzlichen Krankenkassen gehen davon aus, dass die Beiträge in den nächsten...
0: Thorsten Frey gilt als enger Vertrauter von Merz und kennt die Fraktion sehr gut. Auch CDU-Generalsekretär Linnemann und Innenminister Dobrindt gelten...

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8: Das Deutschlandwetter. Tagsüber in der Südwesthälfte recht sonnig, sonst im Norden und Osten einzelne Schauer, im Südosten örtliche Gewitter. Die Höchstwerte heute in Bremen 20 Grad, in Duisburg und Leipzig 22 Grad und in München 23 Grad.
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8: Ich bin Arno Siegemund, es ist 13 Uhr. Guten Tag. Bundeskanzler Merz will noch in diesem Monat klären, wer nach dem Rücktritt von Jens Spahn neuer Unionsfraktionschef werden soll. Als mögliche Nachfolger sind unter anderem im Gespräch Kanzleramtschef Frei, Bundesinnenminister Dobrindt und CDU-Generalsekretär Linnemann. Die Wahl könnte noch in der Sommerpause in neuer Unionsfraktionschef werden soll. Als mögliche Nachfolger sind unter anderem im Gespräch Kanzleramtschef Frei, Bundesinnenminister Dobrindt und CDU-Generalsekretär Linnemann.

0: Millionen US-Dollar, der Verlierer noch 33 Millionen. England bekommt als Dritter 29 Millionen US-Dollar und Frankreich als Vierter 27 Millionen. Los geht's heute Abend beim Endspiel um 21 Uhr deutscher Zeit.
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1: Moin, ich bin Jan Zerbst und das sind 101 Dinge, die ein echtes Nordlicht gemacht haben muss und was der Rest von Deutschland unbedingt über unseren Norden wissen sollte.
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1: Und jetzt alle Wortspiele mit Aal machen. An jeder Ecke am Steinhuder Meer gibt es Aal. Genauso aber auch zum Beispiel an der schleswig-holsteinischen Ostseeküste oder in Ostfriesland. Alle paar Meter neues Schild, sodass sich so mancher Aalmann-Papa bemüßigt fühlt, alle erdenklichen Wortspiele mit Aal zu machen, die er selbst für genial hält. Der Rest der Familie empfindet solche Dad-Jokes eher als fatal. Na, alles klar, Alter? So oder so ähnlich klingt das Material im Allgemeinen und da verdrehen sogar die Aliens im Weltall die Augen, diese Scheusale. Dennoch sollte man einmal alle Wortspiele gemacht haben und wem das keinen Spaß macht, der ist Analphabet.
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8: Das Deutschlandwetter. Heute ist es, ja, ich sag mal so, ein bisschen gemischt bei uns im Land. Im Norden, Osten und auch ganz im Süden gibt es Schauer. Auch Gewitter sind örtlich möglich. Ansonsten aber auch längere sonnige Abschnitte mit Quellwolken. Die Temperaturen heute: Flensburg 19 Grad, Potsdam und Nürnberg 21, Köln 22 Grad. Morgen gibt es dann in der Nordhälfte einen Schauermix. Da sind auch deutlich mehr Wolken unterwegs. Ansonsten aber Richtung Süden deutlich sonniger.
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1: Ich bin Yves Simon. Es ist 14 Uhr. Schönen guten Tag. Der Rücktritt von Unionsfraktionschef Jens Spahn könnte eine größere Kabinettsumbildung zur Folge haben. Bundeskanzler Merkel.
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1: Ich bin Yves Simon. Es ist 14 Uhr. Schönen guten Tag.

0: geworden. Das ist ein Anstieg um 5%. Trotzdem bleiben noch mehr als 20.000 Ausbildungsplätze im Handwerk unbesetzt. Entertainer Thomas Gottschalk hat sich nach seiner Krebserkrankung bei Insta zurückgemeldet. Der 76-Jährige schreibt, dass er im Moment krebsfrei ist nach 33 Behandlungen. Um das auch zu bleiben, nimmt er an einer Impfstudie der Universität Greifswald teil. 8 von 12 Impfungen hat er auch schon hinter sich.
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1: Das Deutschlandwetter. An den Küsten und an den Alpen haben wir heute Schauer und teilweise auch Gewitter. Auch im Osten sind Regenfälle möglich. Ansonsten ist es aber ein recht schöner sonniger Tag. Es sind einige Quellwolken auch unterwegs. Bonn 23 Grad, Augsburg 22, Leipzig 21 und Kiel 20 Grad. Morgen geht es dann ähnlich weiter, aber in der Nordhälfte, da ist es deutlich unbeständiger. Ansonsten häufiger mal die Sonne.
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1: Ich bin Yves Simon. Es ist 15 Uhr. Schönen guten Tag. Nach dem Rücktritt von Unionsfraktionschef Jens Spahn soll seine Nachfolge möglichst schnell geklärt werden. CDU-Chef Merz hat im ZDF-Sommerinterview angekündigt, gemeinsam mit CSU-Chef Markus Söder bald einen Vorschlag vorzulegen. Als mögliche Nachfolger werden Gesundheitsministerin Warken, Kanzleramtschef Rai und Innenminister Dobrindt gehandelt. Kiew hat in der letzten Nacht einen der bisher heftigsten russischen Angriffe mit ballistischen Raketen überstehen müssen. Augenzeugen berichten von vielen Explosionen, teilweise von Flugabwehrraketen. Laut Präsident Selenskyj hat Russland mehr als 40 solcher Raketen. Kiew hat in der letzten Nacht einen der bisher heftigsten russischen Angriffe mit ballistischen Raketen überstehen.

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4: Das Deutschlandwetter. Heute haben wir entlang der Küsten, an den Alpen und auch teilweise im Osten Schauer und Gewitter. Ansonsten ist es aber ein recht schöner sonniger Tag mit lockeren Quellwolken. Bonn 23 Grad, Augsburg 22, Leipzig 21 Grad, Kiel 20. Heute Nacht an vielen Stellen sternenklar. Nur Richtung Norden sind mehr Wolken unterwegs und so wird es dann auch morgen bleiben. Die Nordhälfte ist bewölkter mit mehr Regen, ansonsten sonnig.
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4: Ich bin Yves Simon. Es ist 16 Uhr. Schönen guten Tag. Über das Sparpaket der schwarz-roten Koalition im Gesundheitsbereich ist viel diskutiert worden. Wenn es jetzt wie beschlossen umgesetzt wird, dann rechnen die gesetzlichen Krankenkassen für die nächsten 2 Jahre mit stabilen Beiträgen. Luft gibt es allerdings nicht, heißt es vom Spitzenverband. Zu den beschlossenen Maßnahmen gehören Ausgabenbremsen für Praxen und Kliniken und auch höhere Zuzahlungen für Medikamente. Kinder in Deutschland bewegen sich zu wenig. Laut einer ADAC-Umfrage weniger als die empfohlenen 60 Minuten am Tag. Auch viele Jüngere unter 12 Jahren sind betroffen. Der ADAC ist deswegen dafür, dass die Kinder wie verbannt. Zu den beschlossenen Maßnahmen gehören Ausgabenbremsen für Praxen und Kliniken und auch höhere Zuzahlungen für Medikamente.

0: Verbraucherschützer kritisieren die langen Wartezeiten, dadurch aber auch die unübersichtlichen Regeln, weil immer mehr Airlines nochmal neue Tarife einführen, oft mit hohen Zusatzkosten verbunden.
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2: Guten Morgen.
1: Guten Morgen, Melanie.
2: Guten Morgen, lieber Schwabi.
1: Was machst du am 22. Juli?
2: Bis jetzt noch nix.
1: Aha. Aber du wirst da was machen, weil wir schicken dich wohin.
2: Okay.
1: Nämlich nach Wunsiedel zu den Luisenburg-Festspielen.
2: Mega. Das ist sehr cool.
1: Du bist gezogen worden und du möchtest mit deinem Mann eben was Megamäßiges erfahren, sozusagen, erleben.
2: Genau. Ja, ich war noch nie auf einer Freilichtbühne. Ja, ich freue mich riesig,
1: ja,
2: weil unser Urlaubskontingent für dieses Jahr ist schon erschöpft.
1: Oh.
2: Und das wird mega.
1: Ja, auf jeden Fall. Achtsam Morden, dafür habt ihr euch angemeldet. Das ist euer Event,
2: richtig,
1: das ihr erleben werdet. Kennst du Achtsam Morden jetzt schon?
2: Das war das Lieblingshörbuch von meinem ehemaligen Chef.
1: Mhm.
2: Und das hat er mir vermacht. Aber da ich im Verkauf bin, habe ich nicht so wirklich viel Zeit zum Hörbuch hören. Und von daher freue ich mich mega, das live zu sehen.
1: Sehr schön. Ach Mensch, dann fahrt ihr nach Wunsiedel. Einmal zwei Tickets gibt's für euer Event, eben für Achtsam Morden. Dann übernachtet ihr im Doppelzimmer inklusive Frühstück im Hotel Villa Wun. Dann gibt's ein Transferhotel zur Bühne. Sektbegrüßung kriegt ihr auch noch. Meet and Greet gibt's. Und dann könnt ihr noch das Naturmonument Felsenlabyrinth Luisenburg angucken.
2: Wie cool. Ich freue mich.
1: Wir uns auch, dass ihr dabei seid, dass ihr die 80er, 90er Oldie-Antenne hört. Das freut uns
2: ja,
1: sehr.
2: Immer. Nur noch.
1: Und liebe Grüße an alle bei den Luisenburg-Festspielen.
2: Ja, werde ich ausrichten.
1: Gut, wird ein bisschen dauern, weil da sind viele vor Ort natürlich. 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
3: Deutschlandwetter. Jetzt Richtung Abend ist auch an den Alpen vereinzelt mal die Sonne kurz durchgekommen, denn die Schauer haben sich Richtung Österreich verzogen. Ansonsten ist es heute schon meistens ein schöner sonniger Tag. Auch im Norden und im Osten sind vereinzelt Gewitter unterwegs. Die Höchstwerte: Fehmarn 19 Grad, Zwickau 20, Saarbrücken 23 Grad, Mannheim 24. Morgen in der Nordhälfte windig und mehr Schauer, ansonsten öfter mal Sonne.
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3: Ich bin Yves Simon. Es ist 17 Uhr. Schönen guten Tag. Wird nach dem Rücktritt von Unionsfraktionschef Spahn die Bundesregierung komplett umgestellt? Kanzler Merz hat das im ZDF-Sommerinterview jedenfalls nicht ausgeschlossen. Es wird unter anderem spekuliert, dass Kanzleramtschef Rai Spahn nachfolgen könnte. Damit würde sein Posten frei werden. In den nächsten Tagen sollen die Entscheidungen fallen. Merz will sich in der Sache auch eng mit CSU-Chef Söder abstimmen. Ein Waldbrand nordöstlich der spanischen Hauptstadt Madrid hat nach Angaben der Behörden schon eine Fläche von 13.000 Hektar verbrannt. Das entspricht mehr als 18.000 Fußballfeldern. Allein in der letzten Nacht haben sich die Flammen 14 Kilometer weiter vorangefressen. Noch ist der Brand auch nicht unter Kontrolle, aber es ist bisher gelungen, das Feuer von Ortschaften immerhin fernzuhalten. Heute Abend entscheidet sich, wer bei der Fußball-WM den Titel holt. Im Finale stehen Europameister Spanien und Titelverteidiger Argentinien um Topstar Messi. Um 21 Uhr geht es los. Ungewöhnlich lang wird dieses Mal wohl die Halbzeitpause dauern, denn in einer großen Show im Stil des Super Bowls sollen unter anderem Stars wie Shakira, Madonna und auch Justin Bieber auftreten.
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5: Das Deutschlandwetter. Heute Abend ist es nördlich des Mains, meistens bewölkt. Da ist es auch windiger und es kann einzelne Schauer geben. Ansonsten ist der Abend relativ freundlich. Auch entlang der Alpen haben sich die Schauer jetzt verzogen. Morgen dann ähnliches Bild im Norden. Nicht so schön wie im Süden. Das Ganze bei Temperaturen zwischen 20 und 26 Grad. Bremen, Dortmund und Erfurt morgen 20. Passau 24 Grad.
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5: Ich bin Yves Simon. Es ist 18 Uhr. Schönen guten Abend. In einer Spielothek in Nürnberg ist eine Angestellte von einem Gast angegriffen worden und noch am Tatort, also an ihrer Arbeitsstelle, gestorben. Die 35-Jährige ist laut Polizei mit einem spitzen Gegenstand verletzt worden. Die Polizei hat den mutmaßlichen Täter auch direkt festgenommen. Der 45-Jährige ist noch bewaffnet vor dieser Spielothek angetroffen und auch überwältigt worden. Er ist Iraner, ersten Erkenntnissen zufolge. Der genaue Tathergang, der wird noch ermittelt. Eine neue Studie zeigt jetzt, Männer nutzen Jobangebote anderer Arbeitgeber häufiger, um beim aktuellen Chef ein höheres Gehalt rauszuschlagen. Frauen wechseln dagegen lieber den Arbeitsplatz direkt. Das trägt laut den Forschern zum Lohngefälle auch zwischen den Geschlechtern bei und das auch in Ländern wie zum Beispiel Schweden mit starker Gleichstellungspolitik. Die Fußballweltmeisterschaft ist für die FIFA offenbar noch lukrativer als bisher angenommen. Der Fußballweltverband geht von Einnahmen von 15 Milliarden Dollar durch das Turnier in den USA, Kanada und Mexiko aus. Ursprünglich hatte die FIFA mit 11 Milliarden Dollar gerechnet. Heute Abend um 21 Uhr findet das Endspiel statt. Europameister Spanien gegen Weltmeister Argentinien.
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6: Das Deutschlandwetter. Im Norden ist es am Abend meistens noch trüb und es kann immer wieder mal Schauer oder Gewitter geben. Weiter südlich ist der Abend trocken, bestes Grillwetter. Die Temperaturen jetzt noch zwischen 17 und 26 Grad. Morgen bleibt es bei dieser Zweiteilung. Wir werden im Norden deutlich mehr Wolken haben. Da kann es dann auch weiterhin regnen. Im Süden schöner. Bremen, Dortmund und Erfurt morgen 20 Grad, Passau bis zu 24.
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6: Ich bin Yves Simon. Es ist 19 Uhr. Guten Abend. Der Rücktritt von Unionsfraktionschef Jens Spahn könnte zu einem Umbau der Bundesregierung führen. Das hat Kanzler Merz im ZDF-Sommerinterview nicht ausgeschlossen. Schon bald will er einen Vorschlag für die Nachfolge machen. Im Gespräch dafür ist zum Beispiel Kanzleramtschef Frei. Sollte er es werden, dann würde das auch automatisch zu Veränderungen im Kabinett führen. Im Gespräch sind außerdem Gesundheitsministerin Warken und auch Innenminister Dobrindt. Beim Sport ist heute einiges geboten. In der Tour de France, da ist der zweimalige Champion Jonas Vingegaard nach einem Sturz ausgeschieden. Etwa 20 Kilometer vor dem Ziel der 15. Etappe ist er zu Fall gekommen und wurde dann ärztlich behandelt. In der Formel 1 hat Kimi Antonelli beim Großen Preis von Belgien seine Gesamtführung ausgebaut. Der Mercedes-Fahrer ist vor Charles Leclerc im Ferrari ins Ziel gekommen und auch vor Max Verstappen im Red Bull. Und bei der Fußball-WM in Nordamerika, da steigt heute das große Finale. Titelverteidiger Argentinien trifft in New York auf Europameister Spanien. 40 Tage lang ist es in den USA, Mexiko und Kanada heiß hergegangen. Argentinien und Spanien sind übrig geblieben und kämpfen jetzt dann um den Titel. Das Star-Generationsduell zwischen Lionel Messi und Lamine Jamal gespielt wird ab 21 Uhr unserer Zeit.
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1: Und jetzt alle Wortspiele mit Aal machen. An jeder Ecke am Steinhuder Meer gibt es Aal. Genauso aber auch zum Beispiel an der schleswig-holsteinischen Ostseeküste oder in Ostfriesland. Alle paar Meter neues Schild, sodass sich so mancher Aalmann-Papa bemüßigt fühlt, alle erdenklichen Wortspiele mit Aal zu machen, die er selbst für genial hält. Der Rest der Familie empfindet solche Dad-Jokes eher als fatal. Na, alles klar, Alter? So oder so ähnlich klingt das Material im Allgemeinen und da verdrehen sogar die Aliens im Weltall die Augen, diese Scheusale. Dennoch sollte man einmal alle Wortspiele gemacht haben und wem das keinen Spaß macht, der ist Analphabet.
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2: Das Deutschlandwetter. Im Norden haben wir heute Nacht deutlich mehr Wolken am Himmel. Da kann es auch immer wieder mal regnen. Im Süden meisten Sternen klar, außer entlang der Alpen. Da sind ein paar mehr Wolken unterwegs. Die Tiefstwerte heute Nacht 11 bis 6 Grad, also relativ

0: frisch. Morgen bleibt es dann auch bei der Wetterzweiteilung. Im Süden weitestgehend schön und sonnig, im Norden mehr Wolken und es kann immer wieder Schauer geben. Bremen, Dortmund und Erfurt morgen 20 Grad. In Passau, da erwarten wir 24 Grad.
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0: Ich bin Yves Simon, es ist 20 Uhr, schönen guten Abend. Der Weg für Jürgen Klopp als neuer Fußball-Bundestrainer ist frei. Es gibt offensichtlich eine Einigung mit Red Bull schon mal. Das hat Klopp gerade bei Magenta TV gesagt. Er verweist allerdings auch auf die noch anstehenden Gespräche jetzt mit dem DFB. Also ganz fix ist noch nichts, aber mehrere Medien hatten auch vorher schon über diese Einigung berichtet. Es sieht also alles sehr gut aus und wenn alles nach Plan läuft, könnte Klopp am Freitag schon offiziell als neuer Bundestrainer vorgestellt werden. In der EU dürfen große Unternehmen unverkaufte Kleidung und Schuhe in Zukunft nicht mehr so einfach wegwerfen. Eine neue Vorschrift, die seit heute gilt, verpflichtet sie, Ware wieder zu verkaufen oder auch zu spenden, außer sie ist gefährlich oder stark beschädigt. Der Modeverband German Fashion begrüßt die Regelung, warnt allerdings auch vor den großen Mengen billiger Ultra-Fast-Fashion, die direkt aus Nicht-EU-Ländern bestellt wird. Heute Abend findet das Finale der Fußball-WM statt. Wird Europameister Spanien auch Weltmeister oder aber schafft es Argentinien, den Weltmeistertitel nochmal zu verteidigen? Um 21 Uhr ist Anpfiff, dann wissen wir, wer den WM-Pokal von US-Präsident Trump überreicht bekommt, Messi oder Lamine Jamal.
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1: In der Nacht bleibt es im Norden und Osten ungemütlich, immer wieder Schauer, vereinzelt auch Gewitter. Im Rest bleibt es meistens trocken und oft klar. An den Alpen beruhigt sich das Wetter langsam, dazu wird es frisch mit 6 bis 15 Grad. An der Küste bleibt es ordentlich windig. Morgen zeigt sich der Norden weiter wechselhaft mit Regen, Schauern und hier und da einem kurzen Gewitter. Im Süden gibt es dagegen jede Menge Sonne und angenehme 20 bis 26 Grad. Perfektes Sommerfeeling.
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1: Ich bin Florian Klaus. Wer krönt sich zum Weltmeister? In diesen Minuten startet in New York das große Finale der Fußball-WM. Die Entscheidung fällt zwischen dem amtierenden Europameister Spanien und Argentinien, die ihren Weltmeistertitel von 2022 verteidigen wollen. Das Finale hat gleich zwei Parallelen mit der amerikanischen Football-Liga. In der Halbzeitpause findet eine große Show mit Weltstars statt und die Sieger bekommen neben Pokal und Medaillen erstmals auch Championship-Ringe. Der Weg für Jürgen Klopp als neuer Bundestrainer ist weitestgehend frei. Es gebe eine Einigung mit Red Bull, hat er bei Magenta TV gesagt. Sein bis 2029 datierter Vertrag bei dem Konzern ist demnach offenbar kein Problem mehr. Idealerweise in den kommenden Tagen sollen Klopp zufolge noch letzte Vertragsdetails mit dem DFB geklärt werden. Nach dem Rücktritt von Unionsfraktionschef Spahn soll relativ bald ein Nachfolger stehen. Das hat CDU-Chef Merz im ZDF-Sommerinterview gesagt. Er hat auch nicht ausgeschlossen, dass es Veränderungen in der Bundesregierung geben könnte. Zum Spahn-Rücktritt selbst sagte er, die vorausgegangene Empörung habe er so nicht erwartet.
3: Zumindest nicht in diesem Umfang. Aber es hatte wahrscheinlich auch was mit seiner Person zu tun und auch mit der Kommunikation. Und da hat es dann ziemlich viel Empörung gegeben.
1: Spahn war zurückgetreten, weil er wegen seiner Elternschaft durch eine Leihmutter unter Druck stand.
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2: In der Nacht bleibt es im Norden und Osten ungemütlich, immer wieder ziehen Schauer durch, vereinzelt auch Gewitter. Im Rest des Landes bleibt es meist trocken und oft klar, an den Alpen beruhigt sich das Wetter langsam. Dazu wird es frisch mit 6 bis 15 Grad, an der Küste bleibt es ordentlich windig. Morgen zeigt sich dann im Norden weiter wechselhaftes Wetter mit Regen, Schauern und hier und da auch kurzen Gewittern. Im Süden gibt es dagegen jede Menge Sonne und angenehme 20 bis 26 Grad. Perfektes Sommerwetter also.
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2: Ich bin Oliver Urbanke. Jürgen Klopp steht wohl kurz davor, neuer Bundestrainer der deutschen Fußballnationalmannschaft zu werden. Das bestätigte er selbst bei Magenta TV. Wenn alles nach Plan läuft, könnte er am Freitag offiziell als neuer Bundestrainer vorgestellt werden. Pia Wegner mit den Details.
3: Es steht eigentlich nichts mehr im Wege, nur es ist noch nicht offiziell. Mit diesen Worten bestätigte Jürgen Klopp bei Magenta TV, seine offizielle Ernennung als Nachfolger von Julian Nagelsmann rückt immer näher. Mit seinem aktuellen Arbeitgeber Red Bull sei er sich laut eigener Aussage einig, jetzt fehle nur noch das offizielle Go vom DFB. Sky und der Bild-Zeitung zufolge lässt Red Bull Klopp aus seinem Vertrag, der eigentlich noch bis 2029 läuft, aussteigen.
2: Wird nach dem Rücktritt von Unionsfraktionschef Spahn die Bundesregierung umgestellt? Kanzler Merz hat das im ZDF-Sommerinterview nicht ausgeschlossen. Es wird unter anderem spekuliert, dass Kanzleramtschef Frei Spahn nachfolgen könnte. Damit würde sein Posten frei werden. Seine schlechten Umfragewerte erklärte Merz damit, dass die Demokratie insgesamt in einer Vertrauenskrise stecke. Daran arbeite die Koalition. Trauriges Aus für einen der Favoriten bei der Tour de France. 22 Kilometer vor dem Ziel der 15. Etappe ist der bisherige Gesamtzweite Jonas Vingegaard gestürzt. Die Diagnose: Schlüsselbeinbruch. Den Etappensieg hat sich der Belgier Remco Evenepoel geholt, knapp vor Titelverteidiger Tadej Pogacar. Der deutsche Radstar Florian Lipowitz kam 58 Sekunden später ins Ziel.
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1: In der Nacht bleibt es im Norden und Osten ungemütlich, immer wieder ziehen Schauer durch, vereinzelt auch Gewitter. Im Rest des Landes bleibt es meist trocken und oft klar, an den Alpen beruhigt sich das Wetter langsam. Dazu wird es frisch mit 6 bis 15 Grad, an der Küste bleibt es ordentlich windig. Morgen zeigt sich dann im Norden weiter wechselhaftes Wetter mit Regen, Schauern und hier und da auch kurzen Gewittern. Im Süden gibt es dagegen jede Menge Sonne und angenehme 20 bis 26 Grad. Perfektes Sommerwetter also.
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1: Ich bin Oliver Urbanke. Der Weg für Jürgen Klopps Wechsel von Red Bull zum Deutschen Fußballbund ist frei. Klopp sprach bei Magenta TV von einer großzügigen Regelung. Er verwies aber noch auf anstehende Gespräche mit dem DFB. Thomas Brock berichtet.
2: Bis zur endgültigen Einigung müssen wir uns noch ein wenig gedulden. Doch Zweifel, dass der Wunschtrainer der meisten Deutschen die Nachfolge von Julian Nagelsmann antritt, gibt es praktisch keine mehr. Red Bull lässt Klopp ziehen. Jetzt geht es noch um letzte Vertragsdetails in den Gesprächen mit dem DFB, sagt Klopp, der möglichst in der kommenden Woche als neuer Bundestrainer vorgestellt werden soll.
1: Nach dem Sturz eines Bahnmitarbeiters aus einem Zug in Richtung Karlsruhe hat sich das zuständige Amtsgericht dazu geäußert, warum der Haftbefehl gegen einen Tatverdächtigen abgelehnt worden war. Demnach habe ein Überwachungsvideo der Bahn Zweifel am genauen Tatablauf aufkommen lassen. Ein Sicherheitsmitarbeiter war nach einer eskalierten Ticketkontrolle aus dem fahrenden Regionalzug gestürzt und lebensgefährlich verletzt worden. Trauriges Aus für einen der Favoriten bei der Tour de France. 22 Kilometer vor dem Ziel der 15. Etappe ist der bisherige Gesamtzweite Jonas Vingegaard gestürzt. Die Diagnose: Schlüsselbeinbruch. Den Etappensieg hat sich der Belgier Remco Evenepoel geholt, knapp vor Titelverteidiger Tadej Pogacar. Der deutsche Radstar Florian Lipowitz kam 58 Sekunden später ins Ziel.
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1: Im Norden und Osten bleibt's ungemütlich, immer wieder gibt's Schauer, vereinzelt auch Gewitter. Im Rest bleibt's meist trocken und oft klar. An den Alpen beruhigt sich das Wetter langsam, dazu wird's frisch mit 6 bis 15 Grad. An der Küste bleibt's ordentlich windig. Zum Start in die neue Woche zeigt sich der Norden dann weiter wechselhaft mit Regen, Schauern und hier und da einem kurzen Gewitter. Im Süden gibt's dagegen jede Menge Sonne und 20 bis 26 Grad.
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1: Ich bin Oliver Urbanke. 0:0 in der regulären Spielzeit. Im Finale der Fußball-Weltmeisterschaft gab es nach 90 Minuten keinen Gewinner. Der amtierende Europameister Spanien und Titelverteidiger Argentinien mussten in die Verlängerung. Es ist bereits die 9. im laufenden Turnier. Argentinien steht nur noch zu 10. auf dem Platz. Enzo Fernandes sah in der Nachspielzeit die gelb-rote Karte. Bundeskanzler Merz möchte nach dem Rücktritt von Fraktionschef Spahn keine lange Hängepartie. Er will die Nachfolge schnell regeln und zusammen mit CSU-Chef Söder bald einen Vorschlag machen, sagt er im ZDF. Dirk Zeitler berichtet.
2: Als Kandidat Nummer 1 gilt Kanzleramtschef Frei. Er war schon nach der Bundestagswahl für den Fraktionsvorsitz im Gespräch. Geht es um die Spahn-Nachfolge, fallen oft auch die Namen von CDU-Generalsekretär Lindemann und Bundesinnenminister Dobrindt. Die einzige Frau, die in den Personalspekulationen eine Rolle spielt, ist Gesundheitsministerin Warken.
1: Und noch kurz der Blick zur Tour de France. Der zweimalige Champion Jonas Vingegaard ist nach einem Sturz ausgeschieden. Etwa 20 Kilometer vor dem Ziel der 15. Etappe kam er zu Fall und wurde ärztlich behandelt. Und in der Formel 1 hat Kimi Antonelli beim Großen Preis von Belgien seine Gesamtführung ausgebaut. Der Mercedes-Fahrer landete vor Charles Leclerc im Ferrari und Max Verstappen im Red Bull.
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1: Im Norden und Osten bleibt es ungemütlich, immer wieder gibt es Schauer, vereinzelt auch Gewitter. Im Rest bleibt es meist trocken und oft klar. An den Alpen beruhigt sich das Wetter langsam, dazu wird es frisch mit 6 bis 15 Grad. An der Küste bleibt es ordentlich windig. Zum Start in die neue Woche zeigt sich der Norden dann weiter wechselhaft mit Regen, Schauern und hier und da einem kurzen Gewitter. Im Süden gibt es dagegen jede Menge Sonne und 20 bis 26 Grad.
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1: Ich bin Oliver Urbanke. Lange war es ein zähes und torloses WM-Finale. Erst in der 106. Minute der Verlängerung erlöste Ferran Torres Spanien mit seinem Siegtreffer. La Furia Roja ist nach einem 1:0-Sieg gegen Argentinien damit Fußball-Weltmeister. Die Spanier schnappten sich damit als amtierender Europameister jetzt auch den WM-Titel. Das Team kassierte im gesamten Turnier nur einen einzigen Gegentreffer, nämlich beim 2:1-Sieg im Viertelfinale gegen Belgien. Und wir bleiben beim Fußball. Der Weg für

0: Jürgen Klopp als neuer Bundestrainer ist frei. Es gebe eine Einigung mit Red Bull, hat er bei Magenta TV gesagt. Sein bis 2029 laufender Vertrag bei dem Konzern ist demnach offenbar kein Problem mehr. Idealerweise in den kommenden Tagen sollen Klopp zufolge noch letzte Vertragsdetails mit dem DFB geklärt werden. Kleiner Koffer, Rucksack oder doch lieber nur eine Handtasche? Gerade jetzt in der Hauptreisezeit sorgt das Handgepäck bei vielen Fluggästen für Ärger und Unsicherheit. Das will die Verbraucherzentrale ändern, Zoe Tasovali berichtet.
1: Genau das kritisiert Verbraucherschutzchefin Ramona Popp. Sie sagt, jede Airline hat ihre eigenen Regeln. Mal ist nur eine kleine Tasche kostenlos, mal kann man tatsächlich einen kleinen Rollkoffer mitnehmen. Mehrere Verbraucherzentralen klagen deshalb gegen Airlines. Sie wollen endlich klären lassen, welches Handgepäck nach EU-Recht kostenlos mitfliegen muss. 80er, 90er.

Im Norden und Osten bleibt es ungemütlich, immer wieder gibt es Schauer, vereinzelt auch Gewitter. Im Rest bleibt es meist trocken und oft klar. An den Alpen beruhigt sich das Wetter langsam, dazu wird es frisch mit 6 bis 15 Grad. An der Küste bleibt es ordentlich windig. Zum Start in die neue Woche zeigt sich der Norden dann weiter wechselhaft mit Regen, Schauern und hier und da einem kurzen Gewitter. Im Süden gibt es dagegen